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0: Lufthansa besteht das Aktionsgericht heute aus Butterchicken mit Duftreis. Als Komponente könnt ihr das Emmentaler Schnitzel mit Preiselbeeren wählen oder auch das Putenschnitzel mit Preiselbeeren. Wenn es schnell gehen soll, gibt es heute Kartoffelpuffer mit Apfelkompott.
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0: Tag für Tag fuhren tausende Studierende mit der U35 zur Uni und zurück. In Zeiten, in denen diese Route von Gleisarbeiten gezeichnet ist, blicke ich gerne an die Glanztage der U35 zurück, die CT-Reporter Felix Jung letztes Jahr noch erleben konnte.
1: Ich stehe heute nicht im Studio, sondern bin für euch draußen unterwegs. Genau genommen stehe ich gerade an der Haltestelle Hustadt.
2: Meine Mission war simpel. Herausfinden, mit wem man so Tag ein, Tag aus in der U35 fährt. Außer mir steht zunächst nur ein Lieferfahrer in voller Montur und mit seinem Fahrrad in der Bahn.
3: Ich hatte heute wenig Zeit, deswegen habe ich mich für die U35 entschieden. Sie ist effizient, zeitsparend und läuft rund. Außerdem habe ich mein Fahrrad dabei. Damit komme ich nicht in den Bus, aber ganz einfach in die U35. Auch deshalb habe ich sie gewählt.
2: An der Haltestelle Ruhr-Universität steigen natürlich viele Leute zu und gemeinsam fahren wir weiter Richtung Norden. Hinter der Wasserstraße fahren wir endlich unter die Erde. Den Hauptbahnhof als Hauptumstiegsort lasse ich erstmal links liegen und fahre weiter. Zu spät fällt mir auf, dass ich mit dieser Bahn gar nicht bis nach Herne komme.
4: Riemke Markt. Ausstieg links. Endstation. Terminal Station.
1: Ja, auch ich muss jetzt hier raus. Denn nicht jede U35 fährt bis Herne. Aber die nächste lässt zum Glück nicht lange auf sich warten. So, hinter der Rensingstraße haben wir jetzt auch offiziell die Stadtgrenze zwischen Bochum und Herne passiert.
4: Schloss Strömkette.
2: Die Hälfte ist geschafft. An der nördlichsten Haltestelle der U35 liegt zum einen natürlich das Wasserschloss samt Museum, für mich aber auch der Wendepunkt meiner kleinen Reise. Ab jetzt geht es zurück in Richtung Bochum. Am Hauptbahnhof erzählt mir ein Mann von seinem Ziel und seiner Erfahrung mit der U35.
5: Markstraße. Funktioniert super.
2: Aber weiter geht's in Richtung Universität, wo ich noch einmal die Chance hatte, verschiedene Eindrücke zur U35 zu erhalten.
4: Ruhr-Universität. Ausstieg rechts.
6: Naja, ich fahre damit jeden Tag zur Uni. Ich fahre auch noch drüben zum Lenarshof damit und es ist eigentlich eine sehr verlässliche, gute Verbindung, die regelmäßig kommt, was ich nicht normal finde im Ruhrgebiet. Ja.
7: Also normalerweise ist es heute eine Ausnahme, dass ich Bahn fahre. Normalerweise pendel ich tatsächlich mit dem Auto. Deswegen bin ich wahrscheinlich nicht die richtige Ansprechpartnerin. Aber wenn, dann fahre ich manchmal zum Hochschulsport. Dann gerne die kurzen Strecken hier um die Uni herum.
8: Also für mich ist die U35 vor allem meine Verbindung zwischen Herne und Bochum. Ich komme aus Herne und deswegen nutze ich die, um hier einerseits zur Uni zu fahren, aber auch irgendwie so als eine Art Portal zu allen anderen Städten hin, weil man halt, okay, man kommt von Herne auch eigentlich relativ gut weg, aber von Bochum nochmal einfach besser. Deswegen ist die U35 da irgendwie so ein Schlüsselpunkt in meinem öffentlichen Verkehr.
2: Meine Reise neigt sich dem Ende entgegen und ich steige ein letztes Mal in einen mittlerweile sehr leeren Wagen ein und fahre in Richtung
4: Hochstadt. Endstation. Terminal Station.
0: Vielleicht lasst ihr beim nächsten Mal in der U35 auch einfach mal die Kopfhörer ab und schaut selbst, wer da eigentlich so mit euch fährt. Und möglicherweise findet ihr auch eine kleine spannende Geschichte.

0: Das war ein Erbstück aus dem Jahr 1979.
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2: 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Wenn es schnell gehen soll, gibt es heute Kartoffelpuffer mit Apfelkompott.
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0: Kinderfilme zu schauen kann nostalgisch sein. Doch der erwachsene Blick auf die alten Filme der Kindheit ist manchmal eher ernüchternd und weniger positiv. Leider beinhalten Kinder- und Jugendfilme oftmals problematische Inhalte, die dann nicht wirklich aufgearbeitet oder teilweise ganz unkommentiert bleiben. CT-Reporterin Greta Hettesheimer hat sich sexualisierte Darstellungsweisen von weiblichen Schauspielerinnen genauer angeschaut und kommentiert.
1: Ein aufgezwungener Kuss und abwertende Kommentare gegen Frauen in Kinder- und Jugendfilmen? Das sollte meiner Meinung nach nicht passieren. Bei Bibi und Tina, Jungs gegen Mädchen, werden sexistische Kommentare praktisch die ganze Zeit gemacht. Auch ein sexueller Übergriff wird gezeigt. Die Hauptperson Bibi wird von einem Jungen gegen ihren Willen geküsst. Und als sie deutlich macht, dass sie das nicht möchte, wird sie in einer gefährlichen Situation von dem gekränkten Jungen hilflos zurückgelassen. Kinder und Jugendliche sehen diese Filmszenen und lernen, dass sexuelle Belästigung anscheinend keine Konsequenzen hat. Doch nicht nur übergriffiges Verhalten wird in Jugendfilmen verharmlost, sondern auch die Sexualisierung von jungen Mädchen. Frauen und junge Mädchen werden in Kinder- und Jugendfilmen schon grundsätzlich weniger gezeigt als männliche Figuren, sagt die Medienpädagogin und Medienwissenschaftlerin Maya Götz in ihrem Aufsatz von 2019. Ihre Analyse von über 26.000 Figuren aus dem Kinderfernsehen weltweit zeigt, dass 68% der Hauptfiguren männlich und nur 32% weiblich sind. Die weiblichen Hauptfiguren haben zudem auch doppelt so häufig einen Mentor, der sie leitet. Dieser ist fast immer männlich. Mädchen scheinen also nicht nur inkompetenter als Jungs zu sein. Ich habe auch oft das Gefühl, dass es das eine Quotenmädchen in der Jungsgruppe gibt, die dann am Ende des Films die feste Freundin von einem der Jungs wird. Wie zum Beispiel Maria in Die Vorschattkrokodile oder Vanessa bei den wilden Kerlen. Ihre Daseinsberechtigung im Film besteht also darin, dass sie zu einem Mann gehört. Welches Bild wird da bitte jungen Mädchen vermittelt? Und wenn es Serien und Filme gibt, in denen weibliche Figuren im Vordergrund stehen, müssen diese meist sexy sein. Sei es der langsame Kameraschwenk über das nackte Bein und den sonst auch kaum bekleideten Körper in Winx Club oder nasse, hautenge Klamotten, die Vanessas Teenagerfigur in Den wilden Kerlen betonen. Die Objektifizierung und Sexualisierung des weiblichen Geschlechts wird Generationen von Heranwachsenden vorgesetzt, in einer Art und Weise, die für Kinder auf den ersten Blick nicht zu erkennen ist. Filme prägen uns und sollten deswegen keine sexistischen Bilder reproduzieren. Ich finde es abstoßend, wie sexualisiert junge Frauen und Mädchen in Kinderfilmen dargestellt werden. Frauen existieren nicht zur sexuellen Befriedigung von Männern. Und gerade in Kinderfilmen hat das nichts verloren.
0: Das war ein Kommentar von Greta Hettesheimer.

0: Tut mir nochmal leid, wegen gestern.
1: Ich weiß nicht, was gerade los ist mit mir, ja? Weißt du, je mehr da draußen alles untergeht, habe ich das Gefühl, dass
2: an mir etwas untergeht.

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0: An einem heißen Sommertag ging es für CT-Reporterin Deborah Fürstenau zu einer Tanzaufführung unter dem Motto Sommergala, von den ganz kleinen Kids bis zu den jungen Erwachsenen. Sie erzählt uns mehr darüber, wie sie diese Sommergala erlebt hat.
1: Einen heißen Sonntag auch mal mit einer großen Auswahl an Tanzauftritten verbringen, anstatt nur der Sonne ausgesetzt zu sein? Das habe ich am 12.07. in Lettmate, einem Stadtteil von Iserlohn, getan und konnte mir eine Aufführung der Tanzschule Rock- und Popfabrik anschauen. Ganz im Motto der Sommergala kamen die Leute schick gekleidet in einen schön geschmückten Saal und schauten ihren Kindern von klein bis groß zu, wie sie auf der Bühne eine Choreografie nach der anderen präsentierten. Sobald ich im Backstage-Bereich eingetroffen bin, habe ich direkt gemerkt, wie stressig es vor einem Auftritt ist und wie viele vor Aufregung durcheinander sprechen. Außerdem war es an dem Tag ganz schön warm und das wurde in dem Gewusel der Menge auch schnell kommuniziert. Als ich mich im Backstage-Bereich ein bisschen umgesehen habe, habe ich direkt eine der Tänzerinnen erwischt. Ich werde jetzt hier erstmal ein paar Tanzmädels interviewen und sie fragen, was so besonders an der Sommergala ist.
2: Also das Besondere an der Sommergala ist, dass es die erste Sommergala, die wir seit langem haben und auch generell mal wieder so eine große Aufführung von der kompletten Tanzschule und dass man halt alle Tanzstile sehen kann.
1: Ich konnte direkt sehen, dass sehr viel Arbeit hinter der Sommergala steckte. Es gab zwei Blöcke, einmal um 11 Uhr und dann nochmal um 15 Uhr. Die Organisation an diesem Tag hat allerdings schon viel früher begonnen und es sollte auch bis in den späten Abend gehen.
3: Wir waren schon circa 8:45 da und dann waren wir tatsächlich direkt Stühle aufbauen und alles. Um 11 kamen dann die anderen Tänzer und dann die erste Vorstellung und die zweite.
1: Dass hinter so einem langen Tag und besonderer Gala eine lange Vorbereitungsphase steckt, ist natürlich klar. Mich interessiert, wie lange die Tänzerinnen trainiert haben und welche Challenges sie dabei meistern mussten.
4: Boah, ich glaube, wir haben so ein halbes Jahr dran trainiert. Also die erste Choreo haben wir, glaube ich, im Januar angefangen oder so. Ja, und dann natürlich im Sommer bei 35 Grad war das natürlich nochmal eine Challenge, aber wir haben es gemeistert.
5: Eine Challenge beim Training war auf jeden Fall, dass wir wirklich mal so mit Formationen gearbeitet haben und unterschiedlichen Ausstellungen. Also die Choreos, die waren gar nicht mal so schwer, aber sich dann zu merken, wo man hinlaufen muss und wo man gerade hin muss und dann stand man immer überall woanders, um wirklich mal so als Gruppe zu agieren und auch die ganze Gruppe wahrzunehmen. Ich glaube, das war die größte Herausforderung.
1: Ob groß oder klein, bei einer Aufführung vor großem Publikum ist jeder nervös und das habe ich bei vielen auch gespürt. Doch jeder hat seine eigenen Methoden, damit umzugehen. Ob es ein bestimmtes Ritual ist oder ob es ihnen schon hilft, einfach darüber zu reden. Die Mädels erzählen es mir.
6: Traumzucker essen, mit den Mädels drüber reden.
7: Durchatmen, ganz tief durchatmen.
8: Klopfen.
5: Also ich fand Block 1 jetzt, da war schon sehr viel Aufregung da, auch einfach, weil wir nicht die Möglichkeit hatten, vorher auf der Bühne zu tanzen und dann ist das bisschen so mit Spacing und Timing, wann muss ich wie wo sein. Bei Block 2 bin ich jetzt ein bisschen entspannter.
1: Die beiden Blöcke haben jeweils mit den ganz kleinen Kids angefangen und es folgte ein abwechslungsreicher Ablauf mit vielen diversen Songs und Choreografien.
9: Klassisches Ballett, dann kommt Lyrical und Heels, dann kommt nochmal klassisches Ballett, dann kommt Commercial Teens Donnerstag.
1: Dass da nicht immer alles stressfrei verläuft, wurde mir schnell bewusst.
10: Leute, nicht hin und her, ne? Also Tänzer bleiben eigentlich hier drin.
11: Könnt ihr vielleicht aufpassen, dass da gleich niemand vorsetzt, weil wir müssen uns da gleich richtig schnell umziehen.
1: Auch im Publikum konnte man den Stress wohl wahrnehmen. Dass da die Musik dann doch an manchen Stellen ein bisschen sehr dolle zu spüren war, erzählt mir einer der Zuschauer.
12: Die Musik, die könnte echt ein ganz klein wenig, die ist so ein bisschen übersteuert. Also sonst gut, laute Musik ist gut.
1: Das große Finale war eine 9-Minuten-Show der Commercial Grown-Ups Mädels. Das Besondere an Commercial Dance ist, dass es kein festgelegter Tanzstil ist. Stattdessen verbindet es Elemente aus Jazz, Hip-Hop, Street-Dance, Funk und manchmal sogar Contemporary. Ziel ist es, Choreografien zu schaffen, die dynamisch, mitreißend und für die Bühne oder Kamera optimiert sind. Und das war bei diesem Finale definitiv der Fall. Unter anderem haben sie zu zwei Songs von Bad Bunny getanzt und da wurde bei einigen der Tänzerinnen deutlich, dass sie durch so eine Choreo noch mehr zusammengeschweißt sind.
13: Weil die einfach powerful ist und wir die gerade erst neu gelernt haben und das dann immer noch so ein bisschen eine Challenge und gerade so noch mal mehr Bock macht.
14: Ich muss aber auch sagen, solche Choreos wie die erste Bad Bunny, das ist so richtig Gemeinschaftsgefühl, wenn man so zusammen so aufstampft und so. Ich finde das aber richtig geil.
1: Gegen Ende habe ich dann endlich mal eine der Tanzlehrerinnen interviewen können. Sie hat einige der Gruppen von klein bis groß trainiert und sogar am Ende beim 9-minütigen Finale mit den Commercial Grown-Ups Mädels mitgetanzt.
15: Was war das Schwierigste an der Vorbereitung und worauf bist du am meisten stolz?
16: Also ich glaube, das Herausforderndste an der Vorbereitung war, dass unsere Tänzer auch gleichzeitig Helfer sind und das heißt,
8: heißt, die waren auch für die Kinderbetreuung zuständig, standen selber auf der Bühne, standen an der Tageskasse und haben die Karten gemacht und mussten halt einen klaren Kopf haben, trotzdem für die Tanzperformances. Und deswegen macht mich das besonders stolz, dass die mit Herz und Seele dabei waren und auch trotzdem einfach ihre Leistung abgeliefert haben als Tänzer. Und ich finde, das ist was ganz, ganz Besonderes. Das Schwierigste beim Training war, wir haben eine 9-Minuten-Show getanzt. Ja, die Kraft und Ausdauer, das haben wir ganz krass im Training geübt mit Cardio, Krafttraining und, dass wir die 9 Minuten auf der Bühne überhaupt aushalten. Und ich finde, das haben wir auf jeden Fall sehr gut geschafft.
0: Wenn auch ihr Spaß am Tanzen habt, schaut euch doch mal nach Tanzkursen wie denen vom Hochschulsport in der Umgebung um.

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1: Mit Johanna Brennecke. Rinderzellen könnten geeignet sein, um neue medizinische Wirkstoffe zu testen. Von VeterinärmedizinerInnen unter der Leitung von Professor Dr. Frank Edlich der Universität Leipzig wurde ein Vergleich der zelltodeinleitenden Proteine BAX und BAK zwischen menschlichen Blutproben und Zellen von Rind, Maus, Schaf und Schwein vorgenommen. Es stellte sich heraus, dass Rinderzellen im Hinblick auf die zentralen Zelltodproteine BAX und BAK den menschlichen Zellen stärker ähneln. Für die Versuche wurden bisher Mäusezellen verwendet. Forschende beschäftigen sich seit geraumer Zeit damit, wie die mitochondriale Apoptose, also der programmierte Zelltod zum Abstoßen geschädigter oder nicht mehr benötigter Zellen, beeinflusst werden kann, um schwerwiegende Erkrankungen wie Krebs bei Menschen zu behandeln. Das Recycling der fossilen Infrastruktur, insbesondere von Kupfer und Stahl, kann die Energiewende unterstützen. Ein Team von Forschenden der Eidgenössischen Materialprüfungs- und Forschungsanstalt analysierte 22 unterschiedliche Materialien aus den Beständen von Kohleminen, Öl- und Gasplattformen, fossilen Kraftwerken und Pipelines. Insbesondere Stahl und Kupfer sind in großen Mengen vorhanden und werden für Bauprojekte zum Beispiel von Solaranlagen und Windturbinen benötigt. Im Gegensatz zur Primärgewinnung sei das Recycling dieser Materialien außerdem umweltfreundlicher und kostengünstiger. Der Studie zufolge könne das Recycling von Kupfer- und Stahlbestandteilen der fossilen Infrastrukturen den gesamten Stahl und etwa ein Drittel des Kupferbedarfs der Infrastruktur des Energiewandels abdecken.

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0: entsprechend an. 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Cool, aber sei mal bitte so nett und bring mir die Datteln.
1: Los, los.
0: Hier ist ein Satz, der so tut, dass er aber Klarheit schafft.
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0: Ich gebe meinen Nobelpreis an Hans Sapai ab.
1: Okay.
0: Ich bin second most underrated nach Future Franz. 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

0: Mensa besteht das Aktionsgericht heute aus Butterchicken mit Duftreis. 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Wenn es schnell gehen soll, gibt es heute Kartoffelpuffer mit Apfelkompott.
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1: Mit Johanna Brennecke. Rinderzellen könnten geeignet sein, um neue medizinische Wirkstoffe zu testen. Von VeterinärmedizinerInnen unter der Leitung von Professor Dr. Frank Edlich der Universität Leipzig wurde ein Vergleich der zelltodeinleitenden Proteine BAX und BAK zwischen menschlichen Blutproben und Zellen von Rind, Maus, Schaf und Schwein vorgenommen. Es stellte sich heraus, dass Rinderzellen im Hinblick auf die zentralen Zelltodproteine BAX und BAK den menschlichen Zellen stärker ähneln. Für die Versuche wurden bisher Mäusezellen verwendet. Forschende beschäftigen sich seit geraumer Zeit damit, wie die mitochondriale Apoptose, also der programmierte Zelltod zum Abstoßen geschädigter oder nicht mehr benötigter Zellen, beeinflusst werden kann, um schwerwiegende Erkrankungen wie Krebs bei Menschen zu behandeln. 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Das Recycling der fossilen Infrastruktur, insbesondere von Kupfer und Stahl, kann die Energiewende unterstützen. Ein Team von Forschenden der Eidgenössischen Materialprüfungs- und Forschungsanstalt analysierte 22 unterschiedliche Materialien aus den Beständen von Kohleminen, Öl- und Gasplattformen, fossilen Kraftwerken und Pipelines. Insbesondere Stahl und Kupfer sind in großen Mengen vorhanden und werden für Bauprojekte zum Beispiel von Solaranlagen und Windturbinen benötigt. Im Gegensatz zur Primärgewinnung sei das Recycling dieser Materialien außerdem umweltfreundlicher und kostengünstiger. Der Studie zufolge könne das Recycling von Kupfer- und Stahlbestandteilen der fossilen Infrastrukturen den gesamten Stahl und etwa ein Drittel des Kupferbedarfs der Infrastruktur des Energiewandels abdecken.

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1: Mit Johanna Brennecke. Rinderzellen könnten geeignet sein, um neue medizinische Wirkstoffe zu testen. Von VeterinärmedizinerInnen unter der Leitung von Professor Dr. Frank Edlich der Universität Leipzig wurde ein Vergleich der zelltodeinleitenden Proteine BAX und BAK zwischen menschlichen Blutproben und Zellen von Rind, Maus, Schaf und Schwein vorgenommen. Es stellte sich heraus, dass Rinderzellen im Hinblick auf die zentralen Zelltodproteine BAX und BAK den menschlichen Zellen stärker ähneln. Für die Versuche wurden bisher Mäusezellen verwendet. Forschende beschäftigen sich seit geraumer Zeit damit, wie die Mitochondrien

Materialien außerdem umweltfreundlicher und kostengünstiger. Der Studie zufolge könne das Recycling von Kupfer- und Stahlbestandteilen der fossilen Infrastrukturen den gesamten Stahl und etwa ein Drittel des Kupferbedarfs der Infrastruktur des Energiewandels abdecken.

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0: Am Musischen Zentrum der RUB kann man nicht nur Workshops belegen und Instrumente spielen lernen, sondern auch Kultur erleben. Man kann zum Beispiel eine Theateraufführung besuchen. CT-Reporterin Greta Tripp nimmt uns mit zu ihrem Besuch einer Aufführung des Studierenden-Ensembles.
1: Raus aus der U35 und rauf auf die Unibrücke. Weit laufen muss ich heute aber nicht, denn für mich geht es ins MZ, das Musische Zentrum an der RUB. Denn hier findet heute eine Aufführung des Studierenden-Ensembles statt. Die Aufführung steht unter dem Motto, wir erzählen. Für mich geht es jetzt aber erstmal rein.
2: Wenn man das Musische Zentrum betritt, kommt man zunächst in einen großen Eingangsraum. Von den Seiten gehen verschiedene Türen und Treppen ab. Ich konnte aber direkt auf die Rampe in der Mitte des Raums zusteuern. Davor konnte ich mir die auf meinen Namen reservierte Karte bzw. das Programm abholen. Die Karten sind übrigens kostenlos. Einen Platz vorreservieren sollte man allerdings trotzdem, denn die Vorstellung, die ich besucht habe, war zum Beispiel komplett ausgebucht. Danach ging es also die Rampe hinauf in die höher liegende Etage. So ganz wusste ich nicht, was mich hinter dem großen Theaterschriftzug an der Wand erwarten sollte, deshalb war ich umso überraschter, als ich der Menge an ZuschauerInnen in den Theatersaal folgte. Mich erwartete eine große Bühne und eine entsprechende Vorrichtung an Scheinwerfern, die von der hohen Decke hing. Einen Sitzplatz fand ich in einer der Stuhlreihen, die gegenüber der Bühne aufgebaut worden waren. Die Veranstaltung bot Platz für etwa 140 ZuschauerInnen. Ich habe mir aber sagen lassen, dass bei anderen Stücken noch mehr Stuhlreihen aufgebaut werden können. Ich setzte mich also und wartete gespannt auf den Beginn der Vorstellung, der nicht lange auf sich warten ließ. Es folgten fünf etwa 15 Minuten lange Stücke von verschiedenen Studierendenensembles, die größtenteils auf bekannten Kurzgeschichten beruhten. Die Zeit flog dahin, da mir jedes der Stücke sehr gut gefallen hat und auch andere Zuschauende teilten diese Meinung mit mir. Zum Beispiel Peter.
3: Welche der fünf Theaterstücke hat Ihnen denn am besten gefallen?
4: Mit den Schatten, glaube ich.
3: Und was daran, würden Sie sagen, hat Sie besonders beeindruckt?
4: Die Spielerei überhaupt, so wie Sie das gemacht haben, hat Spaß gemacht zuzusehen.
2: Die Schatten folgt einer jungen Frau, Viola, welche die verlorenen Schatten, die niemandem gehören, bei sich aufnimmt und mit ihnen das Schattentheater neu erfindet. Eine skurril niedliche, aber auch lustige und doch ergreifende Geschichte, die durch das Ensemble auf besondere Weise dargestellt wurde. Denn die Protagonistin Viola wurde abwechselnd von allen Studierenden gespielt. Immer gekennzeichnet durch einen, wie sollte es anders sein, violetten Schal. Aber auch andere Stücke haben es den Zuschauenden angetan. Das hat mir Ben erzählt.
5: Also am lustigsten fand ich auf jeden Fall die Mär. Das hat Spaß gemacht. Und am spannendsten fand ich entweder die Lotterie. Da kann ich die Kurzgeschichte dazu auch schon. Deswegen, ich fand das spannend, das mal in Theaterform zu sehen. Die gelbe Tapete, die war auch einfach gut umgesetzt.
2: Die Mär kann man, anders als die anderen Stücke, wohl als Komödie bezeichnen. Hier wurde uns von Kolumbus, ich meine natürlich Kolumbins, Entdeckung Amerikas und dem Leben am spanischen Königshof berichtet. Und wir alle haben gelernt,
6: Amerika gibt es nicht.
2: Na gut, vielleicht ist das etwas geflunkert. Eine Geschichte, die schockierenderweise aber auf einer wahren Begebenheit beruht, war die gelbe Tapete. Die vom Leben der Autorin inspirierte Geschichte folgt einer Frau des 20. Jahrhunderts, welche durch die Behandlung ihrer Depression weitere psychische Probleme und Halluzinationen entwickelt. Ich hatte die Chance, mit Adrian, einem der Darstellenden der gelben Tapete, zu reden.
3: Wie lange habt ihr euch auf das Stück heute vorbereitet?
7: Ja, mit dem Beginn des Sommersemesters haben wir angefangen, uns vorzubereiten und so richtig gekonnt oder den Text auswendig konnten wir irgendwie erst so gegen Ende, also vor so ein, zwei Wochen, denke ich mal.
2: Dass das Lernen des Stückes seine Zeit gebraucht hat, habe ich Adrian sofort geglaubt, denn bei der gelben Tapete gibt es ein Problemchen. Es gibt nur einen Charakter, denn die Geschichte besteht aus Tagebucheinträgen der Protagonistin. Dieses Problem hat das Ensemble meiner Meinung nach aber auf eine sehr geschickte Weise gelöst, denn sie haben das Stück zu großen Teilen in einem synchronen Sprechchor aufgeführt. Das Gefühl der Protagonistin, den Verstand zu verlieren, wurde so noch eindeutiger vermittelt und eine bedrückende Atmosphäre hat sich über den ganzen Saal gelegt. Adrian hat mir auch noch verraten, was ihm am Theaterspielen am meisten Spaß macht.
7: Ich glaube, mit den anderen Studierenden irgendwie zusammen dieser Prozess dahin und dann natürlich am Ende auf der Bühne zu stehen, das macht am meisten Spaß. Ja.
2: Und den Spaß am Spiel hat man den Darstellenden auch wirklich angesehen. Ich glaube, gerade deshalb hat mich jede einzelne Geschichte, ob lustig oder gruselig, auf ihre ganz eigene Weise gefesselt.
0: Vielleicht habt ihr ja Lust bekommen, auch mal beim Musischen Zentrum vorbeizuschauen. Das Programm findet ihr auf der Webseite des MZ. Oder ihr probiert euch selbst in einem der Theaterkurse kreativ aus.

0: Der Sommer und damit auch die Zeit für Urlaube ist da. Mit mehreren Personen einen Trip zu planen, kann ganz schön anstrengend und langwierig sein. Auch CT-Reporterin Emily Waschlitz kennt diesen Struggle und erzählt uns davon.
1: Ihr alle kennt es bestimmt. Der Sommer steht vor der Tür und somit auch der nächste Mädelstrip. In der Theorie bedeutet das eine Woche Strand, Cocktails, Sonne und gute Laune. Soweit die Theorie. In der Praxis sieht das Ganze doch etwas anders aus. Wer schon mal einen Urlaub mit mehr als zwei Personen geplant hat, der weiß, dass der The trip made it out of the group chat Satz an ein Wunder grenzt. Sobald die Frage gestellt wird,
2: wo soll es denn eigentlich hingehen,
1: spaltet sich die Gruppe auf. In den letzten Jahren Girls Trip Plan habe ich vier Urlaubstypen identifiziert. Typ 1 möchte einen reinen Partyurlaub. Typ 2 ist knapp bei Kasse und somit eher bei Camping und Dosenravioli. Typ 3 schließlich hat eher ein High Budget und würde am liebsten zwei Wochen All-Inclusive Urlaub machen. Und Typ 4 ist es eigentlich egal, solange es in die Sonne geht. Nach gefühlt wochenlanger Diskussion steht dann doch irgendwann mal ein Ziel fest. Nun muss nur noch das Hotel ausgesucht werden. Dieses sollte also nicht zu teuer sein, der Club am besten nebenan und ein bisschen Luxus darf natürlich auch nicht fehlen, um alle gemeinsam glücklich zu machen. Wenn auch das nach erneut wochenlanger Diskussion erfolgt ist, geht es nur noch ums Buchen. Die Betonung liegt hier auf nur noch. Denn ganz so einfach, wie das klingt, ist es gar nicht. Schließlich muss sich eine Person erbarmen und diejenige sein, die den ganzen Trip auch noch bucht. Also erstmal Konto überziehen und dann wochenlang dem Geld hinterherrennen. Nach zwei Wochen schreibe ich eine Nachricht in die Urlaubsgruppe. Hallöchen, wie sieht's aus? Wäre toll, wenn ihr mir einmal noch das Geld fürs Hotel überweist. Von Annemarie kommt dann ein:
3: Hallo meine Liebe, ich bin gerade leider etwas knapp bei Kasse. Ich überweise es dir dann, wenn das nächste Gehalt da ist.
1: Fazit: Urlaubsgruppenplanung hat bestimmt schon die ein oder andere Freundschaft auf die Probe gestellt. Wenn man dann aber gemeinsam Cocktails schlürfend am Strand sitzt, hat sich der ganze Stress doch auf einmal gelohnt.
0: Also, wenn ihr das jetzt hört und vielleicht auch noch jemandem für euren Urlaub Geld schuldet, nehmt euch kein Beispiel an Annemarie und begleicht eure Schulden bei euren FreundInnen.

Julia Hartl. Molekül könnte Muskelabbau im Alter bremsen. Forscher der Kyushu-Universität Umruhi Tatsumi haben ein Molekül identifiziert, das eine der zentralsten Reparatursignale des Körpers für die Muskulatur erhalten und verstärken kann. Die Wissenschaftler erklären, dass hierbei der hypozytäre Wachstumsfaktor im Fokus ihrer Arbeit steht. Der Wachstumsfaktor wird im gesunden Muskelgewebe gespeichert. Wenn ein Muskel verletzt ist, setzt der Körper Wachstumsfaktoren frei. Die Stammzellen werden dadurch aus ihrem Ruhestand aktiviert und beginnen sich zu vermehren und auszudifferenzieren, um die Muskelfasern zu regenerieren. Die Forscher haben erkannt, dass dieser Prozess im Alter gestört wird, weil sich der Wachstumsfaktor chemisch verändert. Dies ist einer der Gründe, weshalb sich die Muskelregeneration bei Senioren verschlechtert. Die Forscher haben entdeckt, dass die schwefelhafte Verbindung von Liponsäure-Trivolzid die Nitrierung verändern kann. In Zukunft könnte das Molekül den Muskelabbau im Alter hemmen. Ernteroboter pflückt am Bodensee alle 6 Sekunden einen Apfel. Ein Team der Hochschule Ravensberg-Weingarten, dessen Fachgebiet maschinelles Sehen, Optik und dreidimensionale Erfassung umfasst, ist verantwortlich für die Bildverarbeitung des Ernteroboters am Bodensee. Der Obstbau gehört zu einem der letzten Bereiche in der Landwirtschaft, in denen die Arbeit noch von Hand erledigt wird. Äpfel sind hierbei besonders schwierig zu pflücken, da sie an einem Stiel sitzen und in unterschiedlichen Höhen hängen. Nun wurde ein Roboter eingesetzt, der die Äpfel pflücken soll. Der Roboter kümmert sich nicht nur um das Pflücken, sondern erfasst auch den Bestand,

0: Das war ein Erbstück aus dem Jahr 2007.
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1: Awareness. Ein Begriff, den wir alle schon mal gehört haben, besonders aktuell, denn wir haben Festivalsaison. Damit wir auf Veranstaltungen immer sicher sind und garantierte Hilfe bekommen, in übergriffigen Situationen gibt es Awareness-Teams. CT-Reporterin Julia Hartl hat mit der Leiterin einer solchen gesprochen.
2: Awareness. Ein Begriff, den wir aktuell mehr hören denn je. Party, Menschenmengen, ausgelassene Stimmung, aber auch Gefahr. Denn auch wenn große Veranstaltungen besonders für den Spaßfaktor da sind, kann es doch mal zu unangenehmen Vorfällen kommen. Um damit nicht mehr allein sein zu müssen, wurden 2012 in Deutschland Awareness-Teams eingeführt. Seitdem finden wir sie überall, ob auf Partys oder Festivals. Und sie bieten mit ihrer Präsenz besonders eins: Sicherheit. Aber was genau bedeutet Awareness jetzt eigentlich? Der Begriff selbst bedeutet Bewusstsein oder Achtsamkeit. Die Teams bieten Unterstützung auf Veranstaltungen. Sie helfen in Konfliktsituationen, bei sexueller Belästigung oder auch in anderen übergriffigen Situationen und bieten somit einen Schutzraum. Mara Ivanovskaya ist selbstständig mit ihrem eigenen Awareness-Team. Sie kümmern sich auf Veranstaltungen darum, dass sich die BesucherInnen sicher fühlen und Hilfe bekommen, sobald es zu unangenehmen Situationen kommt. Gemeinsam sorgt sie mit ihrem Team für ein sicheres und respektvolles Erlebnis.
3: Wenn wir auf ein Festival gucken oder auf irgendwie eine öffentliche Veranstaltung, da kommen super viele Menschen zusammen aus unterschiedlichen Kontexten, Kulturen, Identitäten. Also das sind alles so unterschiedliche Menschen und da ist es einfach wichtig, bewusst zu sein über sein Umfeld, um einfach keine Grenzen von den Menschen zu überschreiten, damit auch dann irgendwie jede Person, die da ist, einen schönen Abend haben kann oder einen schönen Tag und das Festival oder die Veranstaltung, was auch immer, halt nicht so doof in Erinnerung bleibt, weil irgendwie was passiert.
2: Wo fängt Awareness eigentlich an? Ist es nur das Team selber oder sind es die Menschen selbst auf Veranstaltungen? Wie kann man selbst am besten mithelfen, um sich und andere vor Übergriffen zu schützen? Ein Awareness-Team funktioniert nicht nur allein, sondern ist oftmals auf Mithilfe angewiesen. Aber wie kann ich als Person auf einer Veranstaltung wirklich mithelfen, wenn ich eine übergriffige Situation mitbekomme?
3: Es ist sehr, sehr wichtig, einfach so ein bisschen mehr so ein Gefühl für den Raum zu kriegen und einfach aufmerksam zu sein. Also manchmal hilft ja schon irgendwie ein kleines Hi, alles gut bei dir, wenn ich irgendwie sehe, da sitzt jemand. Oder irgendwie Leute fühlen sich unwohl, sind alleine, einfach einmal gucken, so, ob es denen gut geht. Das ist schon so eine kleine Geste, die man ja sonst auch aus dem Alltag kennt, die da schon gerade in so großen so Festivals, wo tausende Menschen sind und sich man vielleicht auch wirklich mal verliert, da hilft das schon, da ist das wie so ein kleines Licht in einem Tunnel vielleicht.
2: Trotz allem, Awareness geht oftmals auf Veranstaltungen unter. Aber woran liegt das? Warum wird an der falschen Stelle gespart? Das Problem beginnt bereits bei fehlenden Geldern für den Kulturbereich im Allgemeinen. Laut eines Online-Artikels der Kölner Stadtanzeiger von Maria Gambino-Freien und Jens Meifert gibt es dieses Problem schon länger. In einem Interview sagt die Kölner Club.com: Die Kosten kann sich nicht jeder leisten. Eine Verpflichtung für Veranstalter garantiert nicht unbedingt die Qualität. Und ein schlechtes Awareness-Konzept bringt niemanden etwas.
3: Und ich würde mir da mehr Anerkennung, glaube ich, von städtischen Institutionen noch wünschen oder auch von veranstaltenden Menschen. Also es gibt viele große Festivals, Institutionen, die da gar nicht so dieses Bewusstsein für haben oder dann auch nicht so diesen Need darin sehen, sowas zu machen.
2: Jede Veranstaltung, auf der ihr seid, sollte zum tollen Erlebnis werden, ohne dass negative Erinnerungen zurückbleiben. Dafür sorgt das Awareness-Team immer. Sich dieser Wichtigkeit bewusst zu werden, ist der erste Schritt in die richtige Richtung rund um das Thema Awareness.
1: Wir merken, Awareness ist wichtiger denn je. Besonders jetzt, wenn viele große Veranstaltungen stattfinden. Sicherheit und Hilfe ist immer garantiert, sodass Festivals und Partys in aller Ruhe genossen werden können.

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2: Bevor es hier mit der Sendung losgeht, ein kleiner Disclaimer für euch. Selbstverständlich versuchen wir immer, unsere Sendungen so neutral wie möglich zu gestalten. Dennoch kann in der Diskussion die Meinung von uns oder vor allem von unserem Studiogast mit in die Diskussion einfließen. Informiert euch darum gerne nochmal selbst und hört auch hin, wenn wir ein paar Faktenchecks und Definitionen zwischendrin eingebaut haben. Und jetzt ganz viel Spaß bei der Sendung. Willkommen zu einer neuen Folge von Perspektiv. Heute mit mir Ann-Kathrin Isenberg und meiner Kollegin Mascha Burg.
3: Hi Ann-Kathrin.
2: Hi Mascha. Wir wollen heute über ein Thema sprechen, das alle Menschen auf die ein oder andere Weise betrifft, nämlich Migration. Ob es jetzt durch die aktuelle politische Debatte ist oder auch durch die direkte Begegnung, zum Beispiel mit geflüchteten Studierenden am Campus. BürgerInnen und PolitikerInnen in allen europäischen Ländern stellen sich aktuell die Frage, wie wir in Zukunft mit Migration umgehen sollen. Und um diese politische Lage und diese Diskussion ein bisschen einzuordnen, haben wir uns auch einen Experten eingeladen. Es soll heute nämlich ein bisschen um die Reform des gemeinsamen europäischen Asylsystems, also auch als GEAS bekannt, gehen. Um die aktuelle politische Lage rund um die Reform des gemeinsamen europäischen Asylsystems ein bisschen näher zu besprechen, haben wir heute auch einen Experten eingeladen, nämlich Nick Linsel. Der ist wissenschaftlicher Mitarbeiter am Lehrstuhl für Soziologie und beschäftigt sich schwerpunktmäßig eben mit Arbeits- und Migrationssoziologie. Herzlich willkommen.
4: Hallo, danke für die Einladung.
3: Ja, Nick, willst du dich vielleicht einfach kurz vorstellen?
4: Ja, gerne. Du hast ja schon angeteasert, warum ich genau hier bin. Ich bin Nick Linsel. Ich habe hier an der RUB tatsächlich auch Sozialwissenschaften studiert, habe da sehr viele Jahre in Projekten zur Fluchtforschung mitgearbeitet, als Hilfskraft schon, und bin jetzt seit Ende letzten Jahres als wissenschaftlicher Mitarbeiter am Lehrstuhl für Transnationalisierung, Migration und Arbeit, um das einmal auszusprechen, tätig und promoviere auch seit April in den Sozialwissenschaften.
3: Ich habe auch gesehen, du hast auch unter anderem ein Paper mit dem Soziologen Ludger Pries zusammen veröffentlicht, mit dem Titel Forced Migrants Agency Between Victimhood and Self-Efficacy, Biographies of Syrians in Turkey. Und da dachten wir uns, fragen wir doch erstmal ganz grundlegend, was ist denn überhaupt Agency?
4: Ja, das ist eine sehr gute Frage. Die habe ich in diesem Semester auch noch ausführlich in meinem Seminar besprechen müssen. Agency meint ganz grundsätzlich erstmal, man spricht von einer sogenannten Handlungskapazität, also die Möglichkeit und die Fähigkeit, eigene Handlungen durchzuführen und auch, naja, im ersten Schritt zu planen und im zweiten Schritt durchzuführen und zu vollenden. Da spricht man ganz allgemein erstmal von Agency in den Sozialwissenschaften. Und wie man sich sicherlich vorstellen kann, ist das im Kontext von Fluchtmigration ein ganz besonderes Thema, weil es da natürlich besonders viele Hürden gibt, wenn Leute ihre Lebenspläne selbstständig gestalten möchten.
3: Du hast es gerade angesprochen, das ist im Kontext von Flucht und Migration ein besonderes Thema. Inwiefern kann man denn aber den Begriff Agency mit dem Thema Flucht zusammenbringen?
4: Das ist insofern ein besonderes Thema, als dass bei der Fluchtmigration sehr viele strukturelle Hürden bestehen, die dafür sorgen, dass Menschen unter Umständen eben nicht diese Handlungskapazität in vollem Maße ausführen können. Also wir gehen grundsätzlich davon aus, dass es immer ein Mindestmaß an Agency gibt, weil Menschen nun mal eigenständig handeln können und das grundsätzlich eigentlich immer so ist. Aber wegen der Fluchtmigration oder im Zuge von Fluchtmigration entstehen eben viele strukturelle Hürden. Das sind zum Beispiel Restriktionen, was die Mobilität angeht, also dass man sich nur an einem Ort oder in einer Aufnahmeeinrichtung aufhalten darf. Das sind natürlich vielfache Hürden, was den Aufenthaltsstatus angeht, ob man sich überhaupt in einem Land befinden darf, ob man überhaupt einreisen darf. Und auch darüber hinaus, ob man Zugang zum Bildungssystem hat, ob man Zugang zur Betreuung für Kinder hat und weitere Dinge, die eben dafür sorgen können, dass Geflüchtete unter Umständen nicht in dem Maße Agency haben, wie das vielleicht für uns normal ist.
3: Es ist gerade schon so ein bisschen angeklungen, strukturelle Hürden, die gibt es ja jetzt auch seit Juni 2026 noch ein bisschen mehr, auch noch hier in Deutschland und generell in der EU, würde ich mal sagen, durch das gemeinsame europäische Asylsystem, kurz GEAS.
5: GEAS, kurz für gemeinsames europäisches Asylsystem. Der wesentliche Bestandteil des GEAS ist die Einführung eines gemeinsamen Asylverfahrens sowie ein einheitlicher Status für betroffene Personen, die internationalen Schutz suchen. Ziele des gemeinsamen europäischen Asylsystems seien laut Bundesamt für Migration und Flüchtlinge unter anderem die Migration in Europa insgesamt zu steuern und zu ordnen, humanitäre Standards für Schutzsuchende zu wahren und irreguläre Migration zu begrenzen. Zudem sollten dadurch die offenen Grenzen im Schengen-Raum erhalten und das Recht auf Asyl für diejenigen verteidigt werden, die vor Krieg und Verfolgung fliehen. Die GEAS-Reformen sollten von allen EU-Mitgliedstaaten bis zum 12. Juni 2026 umgesetzt werden.
2: Genau, und da haben wir uns dann eben auch die Frage gestellt, inwiefern bedeutet das denn jetzt, dass diese Handlungsspielräume, die ja wahrscheinlich dann immer noch vorhanden sind, jetzt weiter eingeschränkt werden? Also inwiefern werden die Rechte und auch die Handlungsoptionen der geflüchteten Menschen jetzt weiter eingeschränkt?
4: Das ist gar nicht so leicht zu beantworten, weil wir wissen natürlich noch nicht, wie viel von GEAS in welcher Art und Weise wirklich am Ende umgesetzt wird. Deswegen glaube ich, ganz grundsätzlich ist es noch so ein bisschen vorsichtig geboten erstmal, weil das Gesetz ist ja jetzt vor einem Monat erst in Kraft getreten und die Umsetzung, die ist bisher noch ein bisschen schwer zu beurteilen. Aber natürlich kann man aufgrund der beschlossenen Regelungen ein bisschen ableiten, was es für Implikationen geben könnte. Und ich glaube, dass das GEAS auf jeden Fall sehr viele Hürden bereithält. Das GEAS enthält ja unter anderem den Vorschlag oder den Ansatz, die Asylverfahren so weit wie möglich direkt an der Grenze durchzuführen, die sogenannten Grenzverfahren, die dann auch noch in vielen Fällen zu sogenannten Schnellverfahren werden sollen. Da geht es vor allem, wenn wir über selbstständiges Handeln sprechen, erstmal darum, dass es eine sogenannte Asylverfahrenshaft geben soll. Das heißt, dass Asylsuchende an den Außengrenzen so lange festgehalten werden sollen, bis das Asylverfahren auch entschieden ist. Und auch hier haben wir natürlich wieder eine massive Beschneidung von Mobilitäts- und freier Bewegung, wenn man so will, die auf jeden Fall einen starken Einschnitt liefert, was das angeht. Und ich denke, dass auch darüber hinaus sehr viele restriktive, mit Zwang versehene Maßnahmen in GEAS enthalten sind. Also beispielsweise das Screening-Verfahren ist ja verpflichtend und hat auf jeden Fall gewisse, ruft auf jeden Fall gewisse Bedenken hervor, was zum Beispiel den Datenschutz angeht. Ja, die Mobilitätsrestriktionen und auch die Zeitrestriktionen sind recht doll. Also die Vorgaben, in welcher Zeit gewisse Schritte des Verfahrens erledigt werden sollen, sind recht eng, sodass auch fraglich ist, inwiefern Asylsuchende überhaupt die Chance kriegen, sich selbst zu vertreten in diesen Asylverfahren, weil zum Beispiel auch die rechtliche Beratung bisher nicht sichergestellt ist in diesen Verfahren an der Außengrenze. Also ich glaube, da gibt es auf jeden Fall mehrere Stellen, wo man sagen könnte, die Handlungsfähigkeit wird eingeschränkt.
3: Ja, Handlungsfähigkeit wird eingeschränkt, das heißt Agency-Verlust. Welche Folgen hat das denn für Geflüchtete, wenn man eben so diese eigene Agency verliert?
4: Ja, das kann unterschiedliche Folgen haben. Also es kann zum Beispiel sein, dass dieser Verlust von Agency, der beschneidet oft die Strategien, mit denen Geflüchtete und auch ihre Familien oft im Zusammenarbeit mit ihnen sich überlegen, wie sie Flucht gestalten wollen, wo sie hin möchten, wo sie bleiben möchten, wo sie ihr Leben verwirklichen können. Und das GEAS-System schneidet da noch mehr ein, als die EU-Asylpolitik es vorher schon getan hat. Das heißt, Strategien, die sich Familien vielleicht zusammen überlegen, die sich Einzelpersonen für ihr Leben zurechtlegen, die sind nicht mehr so richtig möglich, wenn dieser starke Einschnitt an der Außengrenze geschieht. Natürlich ist es auch eine Einschränkung der Handlungsfähigkeit, dass man überhaupt gezwungen ist, im Ankunftsland zu bleiben und da eben ja keine Entscheidung treffen kann, wo man denn vielleicht gerne den Asylantrag stellen würde. Oft ist es auch so, dass Geflüchtete schon Verwandte in gewissen Ländern haben. Und auch hier gibt es dann natürlich Probleme. Die neue Regelung sieht weiterhin vor, dass zum Beispiel das Asylverfahren dann in dem Land mit nahen Angehörigen auch durchgeführt werden muss. Also ich denke, da gibt es durchaus auch dann Einschränkungen, was eben diese Lebenspläne angeht.
2: Also wir haben jetzt einmal darüber gesprochen, es wird schwieriger, sich auszusuchen in dem Sinne, in welches Land man reisen möchte. Es ist ja auch so, dass es Unterschiede gibt, je nachdem aus welchem Herkunftsland man kommt. Also es gibt ja die sogenannten sicheren Herkunftsstaaten. Mhm. Da wurde jetzt unter anderem auch die Türkei eingeordnet, wozu du ja unter anderem auch schwerpunktmäßig geforscht hast, beziehungsweise generell zur Türkei. Wie, also welche Kriterien zählen denn für so eine Einordnung überhaupt? Und ist das teilweise vielleicht auch problematisch, da irgendwie an so Maßstäben das festzumachen? Ist das jetzt ein sicherer Herkunftsstaat?
4: Mhm. Ja, die Kriterien zur Einordnung von den Herkunftsstaaten, die sind auf jeden Fall auch ein sehr interessanter Aspekt in dieser neuen Regelung. Bisher war es so, dass es auf Bundesebene eine Liste von sicheren Herkunftsstaaten gibt. Die wird per Gesetz vom Bundestag und vom Bundesrat beschlossen, auf Vorlage der Bundesregierung. Das heißt, die Hürden sind relativ hoch, sage ich mal, in der deutschen Gesetzgebung, da Länder hinzuzufügen. Es gab schon länger die Praxis, dass es auch sozusagen ja eine europäische Auswahl an Ländern gab, die relevant war. Und die wurde jetzt quasi durch die GEAS-Reform festgezerrt. Und da in diesem Zuge ist dann beispielsweise auch die Türkei dazugekommen. Gleichzeitig sind in der GEAS-Reform die rechtlichen Hürden dafür, die Länder auf diese Liste zu setzen, runtergeschraubt. Wenn ich es richtig gelesen habe, dann war erst geplant, dass es überhaupt keine Parlamentsbeschlüsse mehr dazu geben muss. Jetzt ist es so, dass nur noch der Bundestag, aber nicht mehr der Bundesrat zustimmen muss. Das heißt, die Kriterien sind eigentlich nicht so ganz klar. Das wird von der Regierung erarbeitet und evaluiert und dann eben in ein Gesetz und natürlich auch mit einer Begründung in ein Gesetz gegossen und abgestimmt. Aber es gibt keinen offiziellen Kriterienkatalog. Im Gegenteil wurden die Hürden sogar gesenkt, weil nämlich jetzt mit dem GEAS-System beispielsweise Länder, die oft unter diese Liste fallen, nicht mehr zwingend die Genfer Flüchtlingskonvention oder auch die Europäische Menschenrechtskonvention ratifiziert haben müssen, was vorher der Fall war, sodass wir also auch mit Hinblick auf die Menschenrechte und die Flüchtlingsrechte, wenn wir sie in legaler Form mal betrachten, wie sie vorliegen, auch da quasi die Standards herabgesenkt wurden für diese Herkunftsstaaten. Vielleicht aber noch ein Punkt hinterher. Es gibt ja zusätzlich auch noch die Regelung, dass die schnellen Grenzverfahren auch bei Ländern angewendet werden, wo die Anerkennungsquote unter 20% liegt in der EU. Und das bedeutet eigentlich, dass noch viel mehr Länder darunter fallen, als wir aktuell auf dieser Liste haben. Das heißt, insgesamt sind die Kriterien einfach sehr aufgeweicht worden.
2: Gibt es da dann auch teilweise Ausnahmen? Also wenn ich jetzt zum Beispiel politisch verfolgt werde, zum Beispiel irgendwie wegen der Sexualität oder weil ich irgendeiner Minderheit angehöre, habe ich dann tatsächlich eine Möglichkeit trotzdem, dass mein Herkunftsstaat nicht mehr als sicher gilt für mich, weil ich spezifisch in diesem Land verfolgt werden könnte?
4: Mhm. Also so wie ich die Regelung verstanden habe, bedeutet diese Einstufung erstmal, dass man in dieses Grenzverfahren oder auch in das Schnellverfahren, was eben zum Grenzverfahren dazugehört, ohne Einschränkungen erstmal da reingeschoben wird. Und in dem nächsten Schritt hat man dann trotzdem die Möglichkeit, in diesem Asylverfahren individuelle Gründe für Verfolgung geltend zu machen. Das ist aber natürlich sehr schwierig, wenn wir uns vor Augen führen, dass da nur noch wenige Wochen für eingeplant sind in dem aktuellen Gesetz. Und dass wir uns natürlich auch vor Augen führen müssen, dass gerade Menschen, die vulnerablen Gruppen angehören, wahrscheinlich oder sehr oft eben traumatisiert auch ankommen und eigentlich dann quasi innerhalb von wenigen Wochen dazu genötigt werden, diese traumatisierenden Gründe auch noch darzulegen in diesem Verfahren, was dann eben beschleunigt und möglichst schnell und natürlich auch unter der vorhin genannten Haft, wenn man so will, durchgeführt wird. Das heißt, es gibt diese Möglichkeiten, die sind aber sehr eingeschränkt. Und die Feststellung, ob man zu einer dieser vulnerablen Gruppen gehört, die soll in Zukunft auch an den Außengrenzen geschehen. Das heißt, dass, so ist zumindest meine Befürchtung, dass Akteure, die quasi für die Verwaltung von Lagern an den Außengrenzen zuständig sind, auch diese Vulnerabilität evaluieren sollen. Und das ist natürlich ein Risiko, weil da natürlich Aufgaben vermischt werden, die eigentlich für ein faires, transparentes Verfahren in meinen Augen eher getrennt werden sollten.
2: Könnte man dann auch hinterfragen, ob diese Screening-Prozesse in einer Weise auch nicht ganz rechtskonform sind, dass da irgendwelche Rechte beschnitten werden? Oder gibt es eventuell auch Vorteile, dass man irgendwie Menschen besser einschätzen kann, bevor sie eben in ein Land reisen?
4: Also ich bin mir sicher, dass es rechtliche Einwände geben wird und ich glaube, dass ein Teil davon auch schon verhandelt wird. Und ich denke, da werden noch weitere Beschwerden oder auch Klagen dazukommen. Ob die jetzt am Ende zulässig sind, das kann ich leider nicht sagen, weil das Recht ist nicht ganz unser Fachgebiet. Aber ich denke, da wird es auf jeden Fall weitere Auseinandersetzungen geben. Die zweite Frage habe ich vergessen.
2: Also gibt es auch irgendwie Vorteile von dem Screening? Also gibt es Vorteile, die du siehst, wenn man diese Screenings einführt?
4: Ja, die gibt es sicherlich. Also es ist natürlich sinnvoll, eine gemeinsame europäische Erfassung der Leute sicherzustellen. Das wurde auch jetzt im Vorfeld schon, also diese Datenbasis, die wurde auch schon aufgebaut. Die ist jetzt quasi durch GERS, glaube ich, verpflichtend geworden. Aber die gibt es und die ist auch sinnvoll, wenn wir natürlich darüber sprechen, dass es seltene Fälle gibt von Menschen, die irgendwie mit terroristischen Gruppen in Verbindung stehen, die vielleicht Kriegsverbrechen im Herkunftsland begangen haben oder ähnliches, dann ist es natürlich gut und sinnvoll, wenn wir diese Leute erkennen können. Die Frage ist aber trotzdem, inwiefern diese Datenbank ja trotzdem den Datenschutz berührt, weil nämlich jede Registrierung an jeder Stelle quasi festgehalten werden soll, sodass wir eine Bewegungsdatenbank haben. Und eine Bewegungsdatenbank hat auf jeden Fall andere datenschutzrechtliche Hürden, als wenn man von einer herkömmlichen Datenbank sprechen würde, wo eben Name und Geburtsdatum und Fingerabdruck registriert werden.
3: Jetzt sprechen wir ja die ganze Zeit eben von verschärften Grenzkontrollen. Und was sich mir da so ein bisschen gestellt hat, die Frage, wir sind ja im Schengen-Raum. Und in meinem Kopf war das immer so, da kann man sich frei bewegen, ohne große Grenzkontrollen. Das ist ja der ganze Sinn dahinter. Wie geht das miteinander überein?
5: Den Schengen-Raum gibt es seit 1985. Dabei handelt es sich um einen Verbund von 29 Ländern, die das sogenannte Schengener Abkommen unterzeichnet haben und umsetzten. Beim Unterzeichnen des Abkommens verpflichteten sich die Mitgliedstaaten zum Wegfall der Grenzkontrollen an den Grenzen innerhalb des Schengen-Raums, zur Zusammenarbeit mit der Polizei und Justiz sowie zur Einhaltung der gemeinsamen Visa-Regelung. Bei Gefährdung der öffentlichen Ordnung oder der nationalen Sicherheit können die einzelnen Staaten allerdings weiterhin für einen begrenzten Zeitraum Kontrollen an den Grenzen durchführen.
4: Ja. Da gibt es genau aus dieser Begründung heraus sehr viel Kritik. Tatsächlich ist ein Teil der Motivation von GEAS auch dafür zu sorgen, dass diese Kontrollen an den Binnengrenzen von den Mitgliedstaaten wieder eingestellt werden. Das Problem ist, dass die Europäische Union sich in dem Paradox sieht zwischen, wir wollen freien Waren-Personenverkehr im Inland gewährleisten und wir wollen unsere Außengrenzen zunehmend abschotten. Und da sage ich auch bewusst abschotten, weil die Gesetzesentwürfe seit mehreren Jahren eigentlich darauf abzielen, die Grenzen möglichst undurchlässig zu machen. Und das ist natürlich ein großes Paradox. Und das ist auch deswegen ein Paradox, weil die Europäische Union sich ja auch sehr ausführlich auf einen gemeinsamen Wertekanon beruft, der natürlich, wenn man so will, nur bis zu einem gewissen Grad, wenn überhaupt, dann erfüllt wird. Das heißt, das ist ein Problem. Und wie das zusammengeht, das müssen die EuropapolitikerInnen entscheiden, würde ich sagen.
2: Also ich würde sagen, wir haben schon mal ganz schön viel Input an der Stelle bekommen und deswegen würden wir euch jetzt erstmal zwei Songs spielen. Als erstes Neon Signs von Suki Waterhouse und dann hören wir uns gleich wieder mit den nächsten Themen.

0: Das war Tyler, the Creator, für euch mit Are We Still Friends? Und ja, wir wollen so ein bisschen in den nächsten Themenblock starten, denn auch unter uns Studis sind einige Menschen, die eine Fluchtgeschichte haben. Und um da ein bisschen mehr über die Situation rauszufinden, haben wir uns gedacht, wir sprechen mal mit der Studienspur. Das ist eine Vertretung für Menschen mit Migrationshintergrund und unter anderem eben auch für Menschen mit Fluchtgeschichte, die eben zum Beispiel vorbereitende Kurse anbieten für Leute, die hier anfangen möchten zu studieren. Wir hören mal rein.
1: Ich meine, die politische Lage nicht nur dann in Deutschland, sondern in der Welt ist dann so, ändert sich dann sehr schnell. Und das dann ändert unseren Arbeitsalltag auch dann sehr schnell, würde ich sagen. Da zum Beispiel, natürlich können die Personen jetzt bei uns im Programm auch dann Schwierigkeiten gehabt, diese Unsicherheiten und unklare Bleibeperspektiven auch dann haben sehr viele negative Auswirkungen eigentlich. Also diese politischen Probleme in Iran auch dann hatte so viele auch dann Schwierigkeiten für unsere Teilnehmer, die hier schon in Deutschland sind oder so aus Palästina zum Beispiel, Palästinenser, haben die auch dann so viele so Probleme, nicht nur, ich meine, die Person selbst dann Flucht erfahren haben, nicht nur das, sondern auch gleichzeitig haben die dann Familienangehörige immer noch dann im Krisengebiete. Oder hören die dann schon, dass dann so ein Verwandter oder Familienmitglied durch diese so Attacken auch dann entweder so gestorben oder dann verletzt. Und ich meine, diese Sachen hatten natürlich dann so viele mentale Belastungen für unsere Teilnehmende.
0: Also grundsätzlich sind natürlich nicht alle ausländischen Studierenden welche, die asylsuchend sind, aber es ist durchaus eine Möglichkeit. Und wir wollten deswegen so ein bisschen mal für die studentischen ZuhörerInnen auch nachfragen, weil wir auch gehört haben, es gibt da durchaus schwierige Situationen. Kann es schwieriger werden, nach Deutschland zu kommen und hier einen Studienplatz zu bekommen?
2: Mhm. Genau, also du hast ja schon richtigerweise gesagt, wir müssen ein bisschen unterscheiden zwischen denen, die wirklich als internationale Studierende kommen und zwischen denen, die als Geflüchtete kommen und dann anfangen zu studieren. Das ist zumindest rechtlich eine Unterscheidung. Ich glaube, dass in vielen Fällen das auch zusammengehen kann, diese Motivation. Also wir sprechen oft von sogenannten Mixed Migration Flows, also von Migrationsbewegungen, die gemischte Motivationen haben, weil wenn man sich vor Augen führt, man ist eine junge Person, die vielleicht in einem Konfliktgebiet wohnt und der Konflikt spitzt sich zu und es wird zunehmend gefährlicher und man will aber vielleicht auch studieren oder man studiert sogar schon, dann ist natürlich oft die Motivation da, dieses Studium auch weiterzuführen und gegebenenfalls auch dieses Studium in einem anderen Land weiterzuführen. Es ist aber dann oft so, dass natürlich erstmal aus Asylgründen eingereist wird, zumindest in Europa. Es gibt auch die Fälle, zum Beispiel in der Türkei, dass Personen aus Konfliktgebieten direkt mit einem Studienvisum in die Türkei kommen und dann oftmals, wenn das Visum abgelaufen ist, halt auch da bleiben, weil der Konflikt eben noch vorhanden ist und sie aber sonst keine Möglichkeit sehen, einen legalen Aufenthaltstitel zu behalten auf Dauer. Hier in Deutschland gibt es diese Fälle sicherlich auch, wo gemischte Motivationen vorliegen. Und ich glaube, in beiden Fällen sind die Hürden relativ hoch. Für internationale Studierende sind die Hürden hoch, weil sie im Vorfeld die Sprachniveaus nachweisen müssen und weil sie tatsächlich auch eine nicht unerhebliche Summe an Geld hinterlegen müssen für das Studienvisum, zumindest wenn es keine Visumsvereinbarung mit dem Herkunftsland gibt. Das betrifft zum Beispiel die Personen aus dem Iran, die gerade in dem Beitrag auch angesprochen wurden. Für die geflüchteten Studierenden ist das nicht direkt der Fall. Grundsätzlich ist es so, dass man, sobald man Asyl beantragt hat in Deutschland, auch rechtlich gesehen die Erlaubnis hat, ein Studium aufzunehmen. Wichtig ist dabei nur das Hochschulrecht. Man braucht also einen Hochschulzugang oder eine Zugangsberechtigung, wie es so schön heißt. Und auch hier müssen gewisse Sprachnachweise vorliegen, sofern der Studiengang eben auf Deutsch ist, dann im Deutschen zum Beispiel. Ja, und das ist vielleicht so grundsätzlich erstmal die Situation, was den Zugang zum Studium als solchen angeht. Der Zugang ins Land, der ist sicherlich für Geflüchtete auf eine andere Art und Weise schwierig. Sie müssen zwar nicht unmittelbar dieses Geld aufbringen für den deutschen Staat, sie brauchen aber trotzdem Geld, um die Reise hierhin zu bestreiten. Und darüber hinaus sind sie da dann natürlich vielen anderen Widrigkeiten ausgeliefert. Das kann Gefahr durch Grenzbeamte in verschiedenen Ländern oder auch an den EU-Außengrenzen sein. Das kann die Gefahr sein, im Mittelmeer gegebenenfalls zu ertrinken oder auch in Gebirgen, die man vielleicht durchqueren muss, irgendwie massive Probleme zu haben. Ja, das sind vielleicht so grundsätzliche Unterschiede, was den Zugang dann auch zum Land erstmal angeht.
0: Glaubst du, dass tendenziell Menschen eher versuchen könnten, an Studienplätze zum Beispiel in Deutschland oder in anderen europäischen Ländern dranzukommen, weil sie denken, dass halt sie durch das Asylverfahren, durch das erschwerte Asylverfahren weniger Chancen haben, hier bleiben zu dürfen? Oder es sind die Hürden, also eben die schweren Fluchtwege, die finanziellen Hürden vor allem auch, ohnehin so hoch, dass sich das die meisten Menschen nicht leisten könnten in vielen Ländern?
2: Ich glaube, also meine Einschätzung wäre, dass das wahrscheinlich nicht so häufig eine Option darstellt, weil natürlich, wenn wir uns vorstellen, man lebt in einer Region oder in einem ganzen Land, in dem Krieg oder militärische Auseinandersetzungen herrschen, dann ist es natürlich sehr schwer, aus dieser Situation heraus zu recherchieren, sich vorzubereiten, sich zu registrieren für dieses Visum, dann noch das Geld aufzubringen und zu hinterlegen und auch diese notwendigen Sprachnachweise zu machen. Dafür muss man dann halt eben anerkannte Sprachzertifikate aus dem Heimatland haben. Und ich glaube, in vielen Fällen wird das schwierig, wenn Konflikte in dem Land herrschen. Deswegen würde ich nicht unbedingt davon ausgehen, dass das eine Option ist. Generell ist es vielleicht auch, um das nochmal dazu zu sagen, eher so, wir gehen nicht so sehr davon aus, dass die Leute eine bewusst kalkulierte Entscheidung treffen. Dass die Leute sagen, ich will das erreichen und das einsetzen und deswegen entscheide ich mich für diese eine Option. Wir gehen eher davon aus, dass Flucht als Prozess stattfindet. Es passiert etwas, wir sind gezwungen darauf zu reagieren. Verschiedene soziale Aspekte nehmen Einfluss darauf, wie wir reagieren und dann bewegen wir uns an einen anderen Ort. Das ist oft auch erstmal ein Ort im Herkunftsland, weil Konflikte finden ja oft nicht im ganzen Land, sondern nur in konkreten Regionen statt. Und von da aus geht es dann meistens weiter. Es passieren neue Dinge, familiär, was den Konflikt angeht, politisch, und dann wird sich weiter orientiert. Dann wird überlegt, gehe ich vielleicht in ein Nachbarland oder trete ich eine weitere Reise an. Das heißt, Flucht ist nicht, ist keine lineare Entscheidung, ich möchte das oder das machen, sondern Flucht bedeutet vielmehr, ich handle dauerhaft aus, wie ich mit ganz besonderen, gewaltvollen Lebensumständen umgehen kann.
3: An der Stelle würde ich vielleicht nochmal einen kleinen Cut machen und nochmal genauer auf das Thema GEAS schauen. Die Verhandlungen dazu, die dauerten ja mehrere Jahre. Woran lag denn das? Also was waren denn so Punkte, die besonders kontrovers diskutiert werden mussten?
2: Also was auf jeden Fall sehr kontrovers diskutiert wurde, war, glaube ich, welche Richtlinien am Ende auch Verordnungen sind. Das heißt, welche Richtlinien sind am Ende auch Gesetze, die für alle EU-Mitglieder gelten, ohne dass sie umgesetzt, also dass sie noch national adaptiert werden müssen. Und da gibt es jetzt ganze neun von zehn Richtlinien sind auch Verordnungen. Das war sicherlich ein Konfliktpunkt. Ich glaube, dass auch die Verordnung, die sich auf die Rückführung oder auch die Abschiebung bezieht, glaube ich, auch ein sehr großer Streitpunkt war. Und zu guter Letzt war natürlich auch der Solidaritätsmechanismus ein großer Streitpunkt oder ist eigentlich schon seit sehr, sehr vielen Jahren ein großer Streitpunkt, wo es halt darum geht, wie die Belastungen unter den EU-Mitgliedstaaten verteilt werden.
3: Darauf kommen wir auf jeden Fall auch gleich nochmal genauer zu sprechen. Die Umsetzung von GEAS ist in Deutschland jetzt seit Juni 2026 in Kraft. Wahrscheinlich ist es da schwierig, schon wirklich was abzusehen, aber vielleicht hast du ja so eine erste Einschätzung für uns. Wie läuft es gerade? Stellen sich da Länder quer? Wie funktioniert gerade die Umsetzung schon mal?
2: Also es ist sehr schwer, was darüber zu sagen bisher. Ich habe eigentlich noch keine belastbaren Informationen bisher gefunden, wie es wirklich läuft oder wie es wirklich aussieht an den Außengrenzen. Also ich habe dazu jetzt im Vorfeld noch nichts gefunden. Ich denke, dass auch grundsätzlich eine gewisse Skepsis angebracht ist, wie viel von diesem Regelwerk wirklich umgesetzt wird. Das ist ja ein Effekt, den wir häufiger sehen bei EU-Gesetzen, dass die Durchsetzung am Ende doch überschaubar ist, sage ich mal. Und wenn wir zum Beispiel die vorhin besprochenen Grenzasylverfahren nehmen, dann gibt es da zum Beispiel auch eine Obergrenze, wie viele das überhaupt sein sollen in einem Jahr. Für dieses Jahr sind da nur 60.000 Verfahren festgeschrieben. Und das ist sehr, sehr wenig, wenn wir betrachten, wie viele Menschen in der EU so leben. die sollen dann ab 2028 erhöht werden. Und wenn das, wenn dieses Kontingent erreicht ist, dann sollen die Asylsuchenden, die dann noch ankommen, die regulären Verfahren in den Mitgliedstaaten durchlaufen. Das heißt, es ist sowieso nur ein Teil der Verfahren, die überhaupt darüber abgewickelt werden sollen.
3: Also dann würde das Ganze, die ganzen Regelungen von GEAS würden dann nicht angewendet werden, oder?
2: Die Regelungen gelten trotzdem, aber es kommt dann nicht mehr zu diesem Schnellverfahren an der Außengrenze. So zumindest mein Verständnis vom Regelwerk.
3: Ja, dann schauen wir nochmal auf den Solidaritätsmechanismus. Du hattest es gerade angesprochen. Darüber soll ja so ein bisschen geregelt werden. Okay, wie regeln wir eine faire Verteilung und auch, dass alle Mitgliedsländer das stemmen können. Wir haben ja jetzt auch, wenn man sich das mal anschaut, Dublin ist ja auch wieder Teil von GEAS. Ja, magst du das vielleicht einfach nochmal kurz erläutern, wie das eigentlich funktioniert und wie das auch mit Fairness und fairer Verteilung überhaupt vereinbar ist?
2: Ja, gerne. Die sogenannte Dublin-Regelung, da gibt es, glaube ich, drei Ausformulierungen von und die finale Version, die es zuletzt gab, ist auch in GEAS eingeflossen, wie du gerade richtigerweise erwähnt hast. Diese Regelung besagt ganz grundsätzlich, dass Asylverfahren in dem Land durchzuführen sind, in dem Asylsuchende ankommen. Wenn wir uns die EU anschauen, dann wird relativ schnell klar, dass das nur wenige, vor allem süd- und südosteuropäische Staaten betrifft. Da sind dann so Staaten wie Spanien, Italien, Griechenland, Zypern und auch Staaten in der Balkanregion, die in einem ganz hohen Maße davon betroffen sind. Und aus deutscher Sicht ist das natürlich recht komfortabel, weil bei uns an den Außengrenzen kommt fast niemand an. Und dementsprechend wird die Verantwortung also ganz in einem ganz hohen Maße auf wenige Mitgliedstaaten verlagert. Das war bisher so Usus und das war, wie ich gerade schon gesagt habe, auch seit Jahren ein riesiger Streitpunkt in den EU-Mitgliedstaaten, weil natürlich das eine ungleiche Verteilung von diesen Verfahren und von den Zuwanderern auf die Staaten bedeutet. Und weil ja dann auch noch dazu kommt, dass natürlich ja ein gewisses Gefälle besteht, was Wohlstand und Wirtschaftsleistung in der EU angeht. Und das verläuft nun mal eher von Nord- nach Südeuropa. Das heißt, es gibt eigentlich mehrere Gründe, warum viele südeuropäische Staaten sich schon lange benachteiligt fühlen. Und in GEAS wird diese Regelung weitestgehend übernommen. Die geht so weit, dass auch, wie gesagt, wenn man nahe Angehörige in so einem Staat hat, das Asylverfahren auch da durchgeführt werden muss. Und jetzt neu in GEAS enthalten ist außerdem die Regelung, wenn man einen Abschluss aus einem EU-Mitgliedstaat hat, dann gilt die Dublin-Verordnung auch. Also auch dann muss das Asylverfahren in diesem Staat durchgeführt werden.
3: Und wo greift da jetzt der Solidaritätsmechanismus?
2: Das ist eine gute Frage, die ich mir auch gestellt habe, als ich das GEAS gelesen habe. Der Solidaritätsmechanismus ist enthalten. Er ist aber sehr vage und unbestimmt formuliert. Es ist also so, dass es grundsätzlich davon gesprochen wird, dass es einen Ausgleich geben soll zwischen den Mitgliedstaaten. Und dieser Ausgleich kann in der Zuteilung von Schutzsuchenden auf weitere Mitgliedstaaten bestehen, wenn diese sich bereit erklären, das zu machen. Wenn sie das nicht tun, dann kann dieser Solidaritätsmechanismus aber auch aus personellen oder finanziellen Ressourcen und Unterstützung bestehen. Und das ist natürlich, naja, das ändert nicht viel an dieser grundlegenden Problematik, die wir gerade erörtert haben. Also die Verantwortung bleibt bei den südeuropäischen Staaten. Und es ist auch davon auszugehen, dass sich nicht viele andere Mitgliedstaaten bereit erklären werden, die Leute stattdessen aufzunehmen, um das Asylverfahren durchzuführen.
3: Also rechnest du auch eher damit, dass dann eher finanzielle Ausgleichszahlungen stattfinden werden?
2: Davon würde ich ausgehen. Also ich habe in den bisherigen Informationen, die es schon gibt, auf jeden Fall schon mal eine Schätzung gefunden, dass Deutschland auf jeden Fall ein paar Millionen wahrscheinlich dann bezahlen wird, wenn man die Zahlen, die es aktuell so gibt, zugrunde legt. Ja.
3: Apropos aktuelle Zahlen, wenn man sich jetzt mal anschaut, die Zahl der Asylanträge in diesem Jahr, dann sieht man, die ist deutlich gesunken. Aber liegt das denn an Sachen wie GEAS oder genereller Abschreckung oder liegt es vielleicht auch eher noch an einer veränderten Weltlage, wenn man sich auch mal anschaut, wo die Anträge herkommen? Es gibt in diesem Jahr viel mehr Anträge aus Venezuela, logischerweise weniger aus Syrien. Inwiefern kann man das denn dieser Abschottungspolitik, wie du es auch schon genannt hast, zuordnen?
2: Zu einem Teil natürlich schon. was primär daran liegt, dass die Zugangswege einfach immer beschwerlicher und unerreichbarer werden. Sie werden gefährlicher, dadurch werden sie auf Dauer auch teurer und sie werden bis zu einem gewissen Grad weniger. Das heißt aber nicht, dass die Leute nicht flüchten. Das heißt nur, dass sie dann eben in Ländern bleiben, die nicht zur Europäischen Union gehören und die vielleicht ihre Grenzen nicht in diesem Maße gesichert haben. Natürlich ist es aber darüber hinaus so, dass diese gesunkenen Zahlen nicht kausal der verschärften Grenz- und Asylpolitik zugerechnet werden können. Es ist absolut der Effekt vorhanden, den du auch gerade angesprochen hast, seit der Konflikt in Syrien zumindest weitgehend beigelegt ist. Natürlich nicht in allen Regionen, aber grundsätzlich und seit auch das Regime in Syrien vor allem gewechselt hat. Das macht nämlich einen enorm großen Unterschied, dass dieser Regimewechsel stattgefunden hat, sind die Zahlen einfach eingebrochen. So, das ist ja auch nicht überraschend, aber wir müssen uns natürlich auch damit auseinandersetzen und das haben wir ja 2022 auch an der Ukraine gemerkt, dass natürlich neue Konflikte entstehen können und die können auch näher an unserer Haustür entstehen, sodass der Zuzug trotzdem wieder eine Rolle spielen wird. Also in einer globalisierten Welt, das ist meine Auffassung, kann sich ein Staat nicht in dem Maße abschotten, wie er es, wie manche PolitikerInnen sich das vielleicht wünschen, weil die Welt ist globalisiert und wir haben globale Waren und Menschen und Finanzströme. Und da kann man noch so viele Zäune bauen und PolizistInnen an die Grenze stellen. Das wird sich dadurch ja nicht ändern.
3: Ja, mit dieser Meinung lassen wir das Ganze jetzt erstmal noch ein bisschen sacken und hören noch etwas Musik. Hier ist Somber mit Dime.

0: werden können. Das heißt, dass die EU plant, Familien mit Kindern in Gemeinschaftsunterkünften an der Außengrenze festzuhalten für die gesamte Dauer des Asylverfahrens. Und das ist meines Erachtens nach ein großer Einschnitt, weil gerade Kinder bisher immer unter besonderen Kriterien als besonders vulnerable Gruppe behandelt wurden. Und das werden sie jetzt nur noch, wenn sie alleine ankommen und nicht, wenn sie jetzt Teil einer Familie ankommen.
1: Und inwiefern widerspricht sich die Europäische Union mit solchen Entscheidungen vielleicht auch selbst, weil die ja auch gewisse Werte vertreten, insbesondere was auch Menschenrechte angeht?
0: Das tut sie damit sicherlich. Also ich denke, es besteht einfach ein grundlegendes Problem, wenn man auf der einen Seite sagt, wir geben die Möglichkeit für Asyl aus Gründen von Verfolgung, Krieg und Bedrohung. Und dann sukzessive immer mehr dafür sorgt, dass der Zugang zu diesem Recht für Asyl auf Dauer nicht mehr vorhanden ist.
2: Oder kurz zur Einordnung zumindest eingeschränkt oder reduziert wird.
0: Ein weiteres Problem dabei ist, glaube ich, auch diese Verfahren an den Außengrenzen. Wir haben gerade schon darüber gesprochen, welche Staaten das betrifft. Es ist so, dass die Standards, was die Gewährung von Rechten, was die Versorgung in diesen Unterkünften angeht, zwischen den europäischen Staaten sehr unterschiedlich sind. Und bei den südeuropäischen Staaten sind die sehr niedrig. Es ist oft so, dass eine grundlegende Versorgung mit Gesundheitsgütern, mit Nahrungsmitteln und so weiter kaum gewährleistet ist. Gerade bei den griechischen Unterkünften an den Grenzen gibt es massive Kritik von Menschenrechtsorganisationen an den Bedingungen vor Ort. Und GEAS sorgt im Endeffekt dafür, dass noch mehr Menschen in diesen Regionen, wo es sowieso schon oft kritische Zustände gibt, bleiben müssen und das Verfahren dort durchgeführt wird. Ein weiterer Punkt wäre, wenn, wie es in GEAS vorgesehen ist, auch noch Verfahren oder Zentren errichtet werden, die außerhalb der EU-Grenzen liegen. Das ist in GEAS vorgesehen, nach den aktuellen Regelungen sogenannte externalisierte Verfahren zu ermöglichen. Bisher gibt es aber keine Nicht-EU-Staaten, die sich dazu bereit erklärt haben, dass es auf deren Boden, wenn man so will, geschehen darf. Wenn wir aber darüber nachdenken, dann heißt das im nächsten Schritt, dass Asylverfahren in Ländern durchgeführt werden, aus denen zum Teil Menschen in die EU flüchten, weil sie sich da in ihren Rechten beschnitten sehen. Und das ist natürlich eine Lage, wo man ganz eindeutig sagen muss, die rechtlichen und auch die moralischen Standards, die die Europäische Union lange Zeit angesetzt und verfolgt hat, werden nicht geachtet, wenn das auf Staaten oder Regionen verlagert wird, wo eigentlich bekannt ist, dass die nicht geachtet werden.
1: Gibt es denn überhaupt irgendeine Möglichkeit dann zu gewährleisten, dass es nicht so extrem katastrophale Bedingungen gibt? Also ich glaube, so ein Beispiel, was viele kennen noch, ist Moria, wo halt extrem unmenschliche Lebensbedingungen für die geflüchteten Menschen ja vorhanden waren. Gibt es da irgendeinen Hebel oder so, was man sich vorstellen könnte, wie man dagegen vorgehen könnte überhaupt?
3: Moria war Europas größtes Geflüchtetenlager in Griechenland. Es befand sich im Landesinneren der Insel Lesbos in der Nähe der Ortschaft Moria. Das Lager war für 2800 Personen konzipiert, 2020 lebten dort zeitweilig jedoch 20.000 Menschen. Durch die Überfüllung herrschten dort über Jahre hinweg katastrophale und teils unmenschliche Verhältnisse. Im Jahr 2020 zerstörte ein Großbrand das Lager.
0: Ich glaube, dass die Möglichkeiten da sehr begrenzt sind. Natürlich hat die EU ein gewisses Maß an Einfluss auf ihre eigenen Mitgliedstaaten, insbesondere über Finanzen und natürlich auch bis zu einem gewissen Grad über die Rechtsprechung. Es ist aber so, dass wir bei einem Gebilde wie bei der EU trotzdem oft eine Form von Umsetzungsproblemen finden, weil die EU natürlich nicht ihre Arme ausstreckt bis in die Politik und Verwaltung auf lokaler Ebene, da wo wirklich die Lager sind. So, und wenn wir jetzt über Staaten sprechen, die gar nicht Mitglied der EU sind, dann sind die Möglichkeiten noch begrenzter. Weil auch da, es läuft dann oft über Zahlungen, über Finanzielles, aber die Einhaltung von gewissen Standards, von gewissen Rechten, die kann man nicht erstens überhaupt gut überprüfen. Und noch weniger kann man sie quasi Staaten aufzwingen, die nicht mal Mitglied von der EU sind.

0: Ein anderes Thema ist dann ja auch noch, dass die Leute im Asylverfahren eigentlich Rechtsberatung beanspruchen dürfen müssen. Also das ist ein Recht, was die eigentlich haben. Aber wenn jetzt zum Beispiel diese Umsetzung schon sehr schwierig ist, ist das dann auch etwas, was problematisch werden kann, das zu gewährleisten?
1: Ja, absolut. Also diese Rechtsberatung, das ist gesetzlich festgehalten, dass die angeboten werden muss. Es ist so, dass es zum Beispiel, um auch hier nochmal das Beispiel zu nehmen, in Griechenland schon lange Kritik von Organisationen gibt, die diese Rechtsberatung durchführen, dass sie überhaupt keinen Zutritt zu den Unterkünften erhalten. Also dass die Sicherheitsbeamten vor Ort ihnen den Zutritt verweigern. Das heißt, inwiefern die Stellen, die für die Rechtsberatung verantwortlich sein sollen, überhaupt Zugang zu den Betroffenen haben, ist sehr fraglich. Darüber hinaus wurden auch die Mittel in den aktuellen Plänen für diese Beratung nicht sichergestellt. Insbesondere in Deutschland soll nämlich zukünftig im ersten Schritt des Asylverfahrens diese Rechtsauskunft nicht mehr wie bisher von Partnern von Wohlfahrtsverbänden und der Zivilgesellschaft durchgeführt werden, sondern die soll in Zukunft von einer eigenen Stelle des BAMF, also des Bundesamt für Migration und Flucht durchgeführt werden. Das heißt, ähnlich so wie wir das vorhin schon mal hatten, dass quasi eine Institution, die eigentlich für die Entscheidung über das Asylverfahren zuständig ist, gleichzeitig auch für die Beratung während des Asylverfahrens zuständig ist. Es ist natürlich nicht so geplant, dass das genau dieselben Leute machen, aber der Interessenkonflikt bleibt natürlich trotzdem bestehen. Und zusätzlich haben wir dann eben das Problem, dass auch hier die Bundesregierung für diese zusätzliche Beratung, die durch das BAMF stattfinden soll, bisher keine Mittel eingeplant hat.
0: Also, du würdest dir da eher wünschen, dass man da voneinander unabhängige Stellen schafft?
1: Das, denke ich, wäre geboten, weil im Endeffekt ist das BAMF, tritt in diesem Moment als Exekutive auf und eine rechtliche Beratung betrifft dann einfach eine andere Gewalt, wenn man so will.
0: Auch wenn ich gerne noch tausende Fragen dazu stellen würde. Wir sind leider schon am Ende unserer Zeit, deswegen vielleicht noch eine abschließende Frage von mir. Würdest du sagen, diese Reform spiegelt auch einen größeren politischen Trend hin zum Nationalismus wider?
1: Das ist eine sehr schwierige Frage. Ich glaube nicht, dass eine gemeinsame europäische Form per se Nationalismus stärkt, weil es ist ja eine gemeinsame europäische Reform. Was ich aber glaube, ist, dass diese Reform Überzeugungen verfolgt, die sich vor allem in der politischen Rechten wiederfinden. Es gibt also eine Überzeugung, und das ist ja auch in der vorherigen Frage klar geworden, eine Überzeugung davon, dass wir Bevölkerung kontrollieren können. Dass wir kontrollieren können, wo sich Menschen hinbewegen. Und im Endeffekt, dass wir kontrollieren können, mit Zwang auch im Notfall, wie sie sich verhalten. Und ich glaube, diese grundsätzliche Vorstellung davon, wie man mit Wanderungen in der Menschheit umgeht, ich glaube, die ist unmittelbar mit der politischen Rechten verbunden. Und das ist sie auch schon lange. Ich habe vor kurzem noch bei einer Vorbereitung von einem Seminar darüber gelesen, dass im Nachgang des Ersten Weltkriegs in Europa sehr viele Verträge oder vielleicht waren es nicht sehr viele, dass im Nachgang des Ersten Weltkriegs in Europa Abkommen darüber geschlossen wurden, dass ganze Bevölkerungsgruppen zwischen Ländern ausgetauscht werden. Und ich glaube, das spiegelt so ein bisschen nationalistische Geschichte in Europa wider. Und diese Geschichte wird von der politischen Rechten sehr, sehr intensiv aufgegriffen und bespielt. Und ich glaube, dass dieser Grundgedanke von der Steuerung der Bevölkerung, und zwar der Fremdenbevölkerung, der wird eigentlich in GEAS unmittelbar aufgegriffen und politisch umgesetzt. Und ich glaube, das kann aber auch ein sehr gefährlicher Gedanke sein.
0: Ja, wahnsinnig spannendes Thema. Ich würde da gerne noch weiter drüber reden. Ich glaube, wir könnten da noch stundenlang drüber reden. Aber ja, wir sind leider schon am Ende unserer Zeit angekommen.
2: Zum Schluss bleibt uns eigentlich nur noch zu sagen, dass wir hoffen, dass ihr euch ein bisschen besser informiert fühlt nach dieser Sendung. Aber wir wissen auch, dass dieses Thema doch ganz schön komplex ist. Deswegen machen wir jetzt für euch in den nächsten Stunden bis in die Nacht hinein mit etwas Musik weiter. Und dann könnt ihr euch hoffentlich ein bisschen zurücklehnen und vielleicht das Ganze nochmal, ja, euch durch den Kopf gehen lassen. Auf jeden Fall bis dahin einen schönen Abend und wir hoffen, ihr hört auch beim nächsten Mal wieder rein.

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